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2: Guten Morgen, liebe Leute. Es ist mal wieder Zeit für eine gesittete Sendung Guten Morgen, Karlsruhe, hier auf dem jungen Kulturkanal. Ich bin Jule und freue mich, dass ihr an diesem wunderbaren Montag eingeschaltet habt. Wir werden die nächsten anderthalb Stunden miteinander verbringen und das wird eine ganz tolle Zeit, sage ich euch. Was unser Team an Themen für euch vorbereitet hat, erzähle ich euch gleich. Aber erstmal starten wir rein in den Morgen mit ein bisschen Musik. Weil, ihr wisst ja, diese langen Reden, die sind ziemlich überflüssig. Genauso wie Hosenbeine, zumindest nach Udo West. Deswegen jetzt Hotpants für Männer. Abfahrt.

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Ah, was ein schöner Song, auch irgendwie passend zur etwas abgekühlten Stimmung oder der Wetterlage diesen Morgen in Karlsruhe. Loaded Honey von, Loaded Honey. Wir haben noch ganz viel tolle Musik für euch, aber vor allem auch spannendste Themen. Ein mysteriöser Massenfahrradschwund in Heidelberg zum Beispiel. Auch werde ich mit meiner Kollegin Janina über die Wichtigkeit von sprachlichen Integrationskursen sprechen. Außerdem erfahrt ihr etwas über ein recht neues Planetarium hier in Karlsruhe sowie das Tiny House Festival von letztem Wochenende. Dranbleiben ist also eine sehr warme Empfehlung. Starten tun wir aber mit der Initiative Queer Älter werden. Was dahinter steckt, erzähle ich euch direkt nach dem nächsten Song.

0: Racing Mount Pleasant hier auf dem Jungen Kulturkanal. Es ist ja 8.10 Uhr an diesem 29. Juni, also noch 2 Tage Juni, also noch 2 Tage Pride Month. Aber irgendwie habe ich das Gefühl, der läuft sehr, sehr schnell aus immer. Also in den Geschäften sieht man eigentlich fast gar keine Flaggen mehr. Aber Queerness ist natürlich ein Thema fürs ganze Jahr und fürs ganze Leben, auch bis ins hohe Alter natürlich. Aber haben queere ältere Menschen überhaupt auch Anlaufstellen, um sich zu vernetzen? Die Antwort ist ganz klar, ja, in Karlsruhe haben sie das. Der Verein Queer Castle, den gibt's übrigens seit 2022, hat eine AG, und zwar die AG Queer Älterwerden. Der soll ein Raum für Begegnungen, Austausch und das gemeinsame Erleben zu allen Themen rund ums Älterwerden darstellen. Zum Beispiel bei sogenannten Tanztees, also Teekränzchen mit Tanz. Ich habe mich im Zentrum des Queer Castle in der Karlsruher Weststadt mit Cornelia Hübner getroffen. Sie ist eine der Verantwortlichen der AG. Sie hat mich ganz warm in den Räumlichkeiten des Vereins in Empfang genommen und mit mir über die Essenz der Initiative und natürlich auch die Herausforderungen von älteren queeren Menschen gesprochen. Hallo Cornelia, schön, dass du dir die Zeit genommen hast.
1: Hallo Jule, schön, dass ich kommen durfte.
0: Wenn man an die queere Community denkt, haben viele Bilder von Pride-Demos oder CSDs mit vor allem jungen Leuten im Kopf. Eure AG zeigt aber ein anderes Bild. Wie ist die AG denn entstanden und wer findet bei euch einen sicheren Hafen?
1: Oh, also wir haben Menschen von 30 tatsächlich bis, die werden auch älter, sagen sie, bis unsere Ältesten, also wir haben ja die Aktiven und die Teilnehmenden, und die Aktiven, würde ich sagen, sind so bis über, na doch, stimmt, über 70, ja, also sehr gemischt auch tatsächlich, und wir haben regelmäßig Teilnehmende, die auch älter sind. Und entstanden ist die AG dadurch, dass wir eine Einladung bekommen haben. Also der Verein selber hat gesagt, also wäre doch schön, wenn hier nicht nur die Jungen springen würden. Und dann haben sie eine AG Queer Älterwerden aufgerufen, gesagt, wer hat denn Lust, da teilzunehmen? Und dann war ich da bei einem der ersten Treffen mit meiner Partnerin. Und dann ist das so, hat sich das so entwickelt. Und eine Freundin von mir, die am Anfang auch dabei war, hat gesagt, wir müssen unbedingt einen Tanztee machen. Und ich habe so gesagt, na, ich tanze ja gar nicht. Aber gut, wenn du meinst. Und dann rannten wir rum und sagten, die Freundin sagt, wir müssen den Tanztee machen, also machen wir einen Tanztee. Gut, dann haben wir also 3 Tanztees gemacht, da war das Zentrum noch gar nicht offen. Und das kam sehr gut an, war also sehr schnell sehr voll. Und seitdem werden wir immer, ihr seid die AG, die die Tanztees macht, oder? Und dann wurde das Zentrum eröffnet und seitdem machen wir eben Tanztees, Kaffeeklatsch alle 2 Monate. Und dazwischen inhaltliche Veranstaltungen, sage ich jetzt mal. Also Tanztee und Kaffeeklatsch ist so für Austausch, niederschwellig. Man kann einfach kommen, gucken, Kaffee trinken. Auch beim Tanztee darf man einfach nur Kaffee trinken. Beim Tanztee immer mal ein bisschen Einführung in den Instanzen und dann wird halt wild getanzt. Und also Paartanz, die Veranstaltung heißt Standard Latein und Kuchen. Und der Kaffeeklatsch heißt Lachenkuchen, Kaffee und Kuchen, so rum. Genau, also das sind so die Standardthemen.
0: Älterwerden bringt ja für alle Veränderungen mit. Mhm. Aber welche ganz besonderen Herausforderungen oder vielleicht auch Ängste beschäftigen queere Menschen im Alter?
1: Ja, das Thema ist, das hängt so ein bisschen von der Generation ab. Ich bin erst wusste erst seit 42, dass ich Frauen liebe. Für mich war das total einfach. Aber ich habe jetzt gerade von einer Sozialarbeiterin die Geschichte gehört, die besucht ältere Menschen auf und hatte durch witzigen Zufall irgendwie eine Regenbogentasche dabei. Und die wurde dann von der Person, die sie besucht hat, betrachtet und dann gesagt, na gut, dann erzähle ich Ihnen jetzt davon. 80-Jähriger, ne?

0: also über 80-jährig. Und das ist so, dieses traue ich mich nicht, mit wem kann ich drüber reden, wie reagiert die Person, gerade in Pflegeheimen. Du möchtest ja gesehen werden, so wie du bist, dieser Wunsch, so sein zu können, wie man ist, ohne hinterfragt zu werden und ohne blöde Fragen beantworten zu müssen und ohne diese Situation zu haben, wo man dann eben einer anguckt und dann denkt man, okay, der findet das jetzt blöd. Ja, und das möchte man natürlich nicht, wenn man in einer Pflegeeinrichtung ist, wo man ja nicht weglaufen kann. Da bin ich ja eh schon hilflos. Und ich glaube, dass eben logischerweise, weil ganz, ist ja noch nicht so lange her, dass der Strafgesetzparagraf aufgehoben worden ist, nach der Homosexualität eben wirklich einen in die Strafbarkeit gebracht hat und das massiv, da ist eine große Verschwiegenheit. Und ich denke, das loszulassen und zu sagen, ja, jetzt ist es ja total easy, draußen zu sein und offen zu sein, das ist, glaube ich, den Sprung hat die Generation nicht mehr gemacht. Wir gehören zu einer Minderheit und wir hängen davon ab, dass die Mehrheit nett zu uns ist. Und wenn sie es mal nicht mehr, also ich meine, jetzt können wir heiraten, toll. Morgen kommt die falsche Partei an die Macht und dann können wir es plötzlich nicht mehr.
1: Es wird ja bei euch nicht nur über Probleme geredet, sondern das, was du erzählst, klingt eher wie so eine Feier des Lebens. Was macht die Dynamik denn so besonders? Und was gibt Gemeinschaft hier?
0: Ja, wir sind jetzt gerade auf dem CSD mitgelaufen und dann haben wir für unsere AG ein Banner entwickeln lassen, extra seniorengerecht, ist es nämlich leicht und man kann es gut tragen. Und da haben wir Begriffe drauf geschrieben, wie frei, gemeinsam, kreativ, vergnügt und selbstbestimmt. Und ich denke, das ist die Haltung in der AG. Also wir sind jetzt, die meisten von uns sind noch ziemlich gesund. Und wir haben uns gerade beschlossen, eigentlich sind wir keine Arbeitsgemeinschaft, wir sind eine Aktionsgruppe. Und weil das mit dem Arbeiten, das läuft ja irgendwann aus, aber die Aktion halt nicht. Und so soll es bleiben. Und die Dynamik ist, dass wir einfach Spaß miteinander haben, Sachen zu organisieren und dass jede und jeder so einen Beitrag leistet. Also plötzlich hatten wir einen Kaffeeklatsch, weil eine gesagt hat, oh, ich habe früher immer gekocht in den 80er Jahren und ich habe voll Bock, da jetzt wieder einen Kaffeeklatsch zu machen und siehe da, alle kommen. Also der ist richtig voll. Und andere tanzen eben gerne und machen Tanztee. Und ich liebe es, inhaltliche Veranstaltungen zu organisieren. Wir wollen jetzt Lesungen anbieten, zusammen mit einer Buchhandlung. Und jeder darf so das, was er machen will. Oder jede und jeder darf machen, was sie will. Und das Tolle daran ist, das hat Platz in diesem Zentrum.
1: Was steht denn jetzt für die nächste Zeit bei euch an? Oder was wünschst du dir denn jetzt auch für die Zukunft einfach?
0: Also es ist eine große Bandbreite. Irgendwie jetzt im August machen wir was zum Thema Vorsorge, wo wir uns damit beschäftigen, dass queere Menschen eben vielleicht besondere Bedürfnisse haben rund um älter werden und krank werden und sterben. Das mache ich zusammen mit einem Bestatter. Mache ich selber tatsächlich, weil ich zufällig im Nebenberuf, also wenn ich nicht gerade Queer Castle mache und also oder die AG mit organisiere, bin ich Anwältin und so ist das entstanden. Und worauf ich mich freue, ist einfach mit dieser AG jetzt, wir gehen jetzt zum Beispiel zusammen zu den Pride Pictures, haben wir beschlossen. Ja, also das sind ganz viele Anlässe, wo man gemeinsam was machen kann. Und jetzt habe ich halt einen Verteiler und dann schreibe ich, hallo, die Aktionsgruppe geht zu Pride Pictures, wer hat denn noch Lust mitzukommen? Also es gibt einen Anknüpfungspunkt und Leute, die sich sonst vielleicht nicht so trauen, gucken dann einfach mal vorbei. Und darüber freue ich mich.
1: Danke, Cornelia. Das klingt alles sehr herzerwärmend, oder? Ich find's toll, dass so ein Ort in Karlsruhe geschaffen wurde. Cornelia hat sich übrigens auch einen ganz bestimmten Song gewünscht, und zwar I Am What I Am von Gloria Gaynor. Den spielen wir natürlich für sie.
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0: Gute Laune 70s mit Magnet von NRBQ. Ein richtig perfekter Morgensong. Vor mir steht übrigens auch ein sehr gut gelaunter Mann hier um 8.26 Uhr. Und zwar Lenny, unser Musikredakteur. Guten Morgen.
1: Guten Morgen.
0: Lenny, du hast uns einen Song mitgebracht, und zwar Shapeshifter von Margot Mann. Erzähl mal, warum hast du den dabei?
1: Da bin ich kürzlich drüber gestoßen, ganz spontan, und dachte, der hat irgendwas, der Song, den spiele ich in der Gumoka. Und ich fand vor allem den Inhalt ganz ansprechend. Der Songtitel Shapeshifter sagt ja eigentlich schon alles. Gestalten, Wandler, ein typisches Thema in der Popmusik, dass wir immer verschiedene Rollen annehmen, unseren Charakter anpassen an verschiedene Situationen. Margot Mann hat genau dieses Thema aufgegriffen, weil sie selbst so ein Schlüsselerlebnis hatte, wo sie eine Downphase hatte und dachte, sie muss sich jetzt wieder radikal verändern, ihre Haare färben, neue FreundInnen suchen und irgendwie mit dem ganzen Alten abschließen. Und dann ist ihr klar geworden, ja, sie schlüpft eigentlich nur wieder in eine neue Rolle rein und findet durch die Haarfarbe, so hat sie es formuliert, durch die Haarfarbe findet sie halt auch nicht zu ihrem eigentlichen Ich. Und mit dem Song möchte sie quasi darauf aufmerksam machen, dass wir uns da ein bisschen mehr Mühe geben sollten, uns nicht immer anpassen sollten, mit jeder Person irgendwie einen neuen Charakter formen oder so, sondern einfach mal herausfinden, wer wir eigentlich selbst sind.
0: Ich glaube, das ist ein Thema, mit dem sich alle sehr, sehr gut, das alle sehr, sehr gut kennen in ihrem eigenen Leben. Aber wie macht sie das denn musikalisch in dem Song, Lenny?
1: Ich finde, sie löst es ganz clever, weil die Musik immer sehr auf den Text lenkt. Also ich habe selber oft Schwierigkeiten zuzuhören, was die Leute wirklich singen. Ich achte viel mehr auf die Musik. Bei dem Song war das jetzt gar nicht so, weil sie die Musik eben um den Text herum komponiert hat. Also ich finde, man hört auch sehr, dass der Text als erstes da war und dann die Musik drumherum geschrieben wurde. Und so sagt sie auch selbst, dass ihre Musik lyrically centered ist. Also es dreht sich immer um den Text. Und die Musik an sich beschreibt sie als cinematic Alt-Chamber-Pop, das müssen wir jetzt mal ein bisschen aufdröseln. Also Cinematic, cinematische Musik, das checkt man noch. Musik, wie sie in einem Film klingen würde. Ich denke mir immer so, wenn ich jetzt die Augen zumache und dann irgendwelche Szenen vor meinem inneren Auge sehe, dann ist das cinematische Musik oder Musik, die gut auf so einen Abspann passen würde. Finde ich, passt sehr gut. Und dann Alternative Chamber-Pop. Also Alternative ist immer so ein bisschen anders. Chamber-Pop ist so Musik, die leicht orchestral ist, so sehr, sehr dicht produziert mit echten Instrumenten, sage ich mal. Also Klavier hört man da sehr oft und dann solche Streicher, die da so fett liegen, oder manchmal werden die dann auch durch Synthesizer ersetzt. Klingt eigentlich ganz gut, würde ich sagen. Und Jule, ich habe viel zu viel geredet, lass doch jetzt einfach mal den Song hören.
0: Machen wir. Und die Aufgabe für euch, versucht doch einfach mal auf den Text zu hören. Also Shapeshifter von Margot Mann.

0: Margot Mann. Ja, ich bin jetzt in einem Alter, da fangen die Ersten an, sich ein Rennrad zuzulegen. Oder noch besser, ein Gravelbike. Quarter-Life-Crisis is calling, würde ich mal sagen. Das ist auch ganz cool, aber auch ein bisschen unentspannt, weil man dann ständig Angst hat, dass das teure Ding geklaut wird und es auf einmal freiwillig in den vierten Stock trägt. Und dann gibt's noch die Fraktion altes Klapperrad. Ja, das Gute ist, dass die keiner klauen will. Aber was, wenn es dann eines Tages doch weg ist? Ist es geklaut oder wurde es vielleicht von einer höheren Macht entwendet? Der Stadt zum Beispiel. Ja, meine Kollegin Anna hat ihr Rad vor einigen Wochen am Heidelberger Hauptbahnhof vermisst und sich auf die Suche danach begeben.
1: Shit, mein Rad wurde geklaut. Das denke ich, als ich am Morgen des 13. Mai am Heidelberger Hauptbahnhof stehe. An dem zentralen Toilettenhäuschen, wo mein Rad gestern Abend noch stand, ist jetzt keine Spur mehr davon zu sehen. Daneben befindet sich ein abgesperrtes Areal, wo zwei Tage vorher von der Deutschen Bahn hunderte Räder abgeräumt wurden, weil der Bahnhof saniert werden soll. Das hat mit meinem Rad sicher nichts zu tun, denke ich. Schilder sehe ich am Tatort keine. Also melde ich mein Rad bei der Polizei als gestohlen. Wie viel mein Rad wert ist, will das Formular wissen. Eigentlich habe ich es eins für 25 Euro gekauft, aber ich schreibe 50, weil ich habe ja mal neue Reifen gekauft und auch, damit die Polizei zumindest ein bisschen Anreiz hat, es zu suchen. Außerdem besitzt es emotionalen Wert, notiere ich. Tatsächlich habe ich es vor 6 Jahren in Tübingen auf Kleinanzeigen erstanden. Die freundliche Begegnung ist mir heute noch im Kopf. Seitdem trägt es mich verlässlich überall hin. Für den Abschied war ich noch nicht bereit. Einige Wochen später erfahre ich von einer Freundin, dass im Zuge der Räumungsaktion auch Räder um das abgesperrte Areal herum mitgenommen wurden. Sie selbst hat ihr Rad schon 2-mal an die Abräumtruppe verloren und weiß, dass die Räder beim Recyclinghof landen. Ist mein Rad also vielleicht doch nicht geklaut worden? Ich beschließe, dem Ganzen eine Chance zu geben. Der Hof ist ganz schön weit draußen, also schwinge ich mich auf ein Nextbike und los geht's. Meine Reise birgt einige Hindernisse. Auch weil Google Maps versucht, mich durch den Hintereingang zu schicken.
2: Ja, genau, du musst so ein Fundbüro, oder?
1: Ah, okay. Ja,
3: sehr super. Also von da hinten ist auch reingelaufen?
1: Ja.
2: Ja, die deswegen.
1: Ja. Ich suche mein Fahrrad.
4: Gerade drüben die Tür rein.
1: Als ich es endlich zum Fundbüro geschafft habe, erwartet mich eine freundliche Mitarbeiterin. Die hat auch ein paar Antworten parat.
5: Also wir haben 140 Fahrräder gewohnt letzte Woche und davon sind jetzt 60 seit gestern zurückgeführt worden. Also es ist durchschnittlich. Die letzte war ja 400 Fahrräder bald. Die lief am Anfang gut und dann, umso länger die Zeit um ist, dann geht es immer schleppender. Ich weiß noch, woran es liegt.
1: Gibt es da noch mehr Leute wie mich, die da dann überrascht sind, dass ihr Rad vielleicht auch doch hier sein könnte?
5: Ja, das denke ich schon, dass viele gar nicht wissen, wo ihr Fahrrad ist.
1: Okay, und wissen Sie, ob da auch überall an den Orten, wo die Fahrräder mitgenommen wurden, Schilder waren?
5: So, das muss ausgeschildert gewesen sein. Ja, aber ja.
1: Was die Schilder betrifft, bin ich immer noch skeptisch. Auch weil ich inzwischen von einigen weiß, die ratlos wurden. Aber als ich ihr beschreibe, wo mein Rad stand, nickt sie wissend und zusammen ziehen wir los.
6: Also gegen Mittag wird es dann halt immer weniger, aber es tauchen doch gut Menschen auf. Hier müssen wir durch. Ach, läppert sich das alles so hin. Mhm. Aber hier stehen noch bestimmt 200 Fahrräder vom letzten Mal.
1: Plötzlich erspähe ich mein Fahrrad. Hier, da ist es.
6: Oh, guck mal.
1: Da ist es.
6: Hat er schon gewartet.
1: Ja. Ah, wie cool. Ich habe echt nicht gedacht, dass ich so finde.
6: Ach, das ist bei Ihnen?
1: Ja, das geht. Wie stark.
6: Ja, vielleicht finden wir ja noch mehr.
1: Oh, da ist gerade was abgefallen. Ah, da haben Sie mir jetzt eine Freude gemacht. Mein Tag ist es schöner geworden.
6: Na dann, ich freue mich wirklich, wenn ich manche Menschen Freude machen kann. Wirklich. Doch, das ist der Job hier in dem Fundbüro. Das macht mir so Spaß.
1: Ja. Warte ich mal weiter, vielleicht steht ja wieder einer da. Tschüss. Glücklich fahre ich davon. Nun will ich es aber wissen. Habe ich wirklich ein Schild übersehen? Also fahre ich nochmal zum Hauptbahnhof und gehe auf Schildersuche. Tatsächlich entdecke ich auf der anderen Seite der Toilette ein zerknittertes Hinweisschild. Und am Tatort selbst sehe ich nach etwas Umschauen ein absolutes Halteverbot. Auch für Fahrräder. Ups.
0: Na, wie schön, dass die Geschichte gut ausgegangen ist. Wir haben im Redaktionsteam auch die ganze Zeit mit der Anna mitgefiebert. Und was lernen wir daraus? Schilder sind nicht nur Deko, es lohnt sich auch mal ein kleines Blickchen drauf zu werfen.

Mein Rat von Kraftklub, das ist ein richtig, richtig starker Song. Wir machen auch direkt weiter mit starker Musik, und zwar Olivia Rodrigo. Die kennt ihr natürlich alle. Die hat vor 2 Wochen ihr 3. Album rausgehauen und das ist gerade immer noch auf Platz 1 in den deutschen Albumcharts. Und dieses Album gefällt mir persönlich sehr, sehr gut. Es erzählt so eine, die ganze Love Story vom Verliebtsein bis hin zum Breakup. Es ist sehr, sehr schön erzählt und auch von den Kritiken sehr, sehr gut angenommen. Vor allem aber ist es perfekt für den Sommer. Es hat so ein bisschen New Wave 80er Vibe. Ich habe da die ganze Zeit einen Ohrwurm von, genauso wie unser Musikredakteur Lenny. Und deswegen hoffe ich, ich kann euch so ein bisschen in den sommerlichen Montag, in die sommerliche Woche einführen.

0: Olivia Rodrigo. You plus me equals a heart. Ja, wenn man neu in ein Land kommt, dann ist es natürlich ganz wichtig, irgendwie auch die Sprache des Landes zu lernen, einfach um sich besser in das Leben einzufinden. Ich persönlich kann mir das aber sehr schwer vorstellen, wie das so ist und wie man sich dabei fühlt. Vor allem aber, wenn man ganz jung ist und sowieso nicht so richtig weiß, was um einen rum passiert. Gerade für Kinder, die neu nach Deutschland kommen, gibt es so sprachliche Integrationskurse. Und ich habe hier Janina dabei. Sie wird uns was erzählen über Vorteile und Herausforderungen, was man da alles so lernt in den Kursen. Genau. Hi Janina.
1: Hi Jule.
0: Janina, du hast selbst Deutsch als Fremdsprache gelernt. Wie war für dich die Erfahrung?
1: Ich lerne noch Deutsch immer noch seit schon 3 Jahren. Aber um ehrlich zu sein, ich fühle mich noch immer noch oft hilflos und man hat einfach das Gefühl, nicht die Person zu sein, die man eigentlich ist, weil einem die Worte fehlen. Ich merke das jeden Tag in meinem Studium, aber ich habe vorher gar nicht gedacht, wie schwer das eigentlich für unsere Lehrer ist. Um das besser zu verstehen, habe ich mit Tiziana gesprochen. Sie ist Lehrerin an einer Integrationsklasse hier in Ubstadt. Ein großes Problem dort ist, dass die Kinder ganz unterschiedliche Sprachniveaus haben. Und sie hat mir erzählt, wie sie das löst.
2: Das Prinzip Kinder helfen Kinder sozusagen. Schülerinnen und Schüler, die schon etwas weiter sind, unterstützen diejenigen, die gerade erst anfangen. Und das klappt oft erstaunlich gut. Die Kinder lernen nicht nur von mir, sondern auch voneinander. Und gleichzeitig sehen die Anfänger, was sie in ein paar Monaten selbst erreichen können.
0: Das kann ich mir sehr gut vorstellen, dass auch die Gemeinschaft in so einer Klasse irgendwie Ansporn gibt. Wie lange sind die Kinder denn in etwa in so einer Integrationsklasse?
1: Sie hat gesagt, das dauert meistens von 3 bis 18 Monaten. Und Tiziana hat mir erklärt, wie lange es wirklich dauert, hängt von vielen Faktoren ab.
2: Spielen dabei viele Faktoren eine Rolle. Alter des Kindes, die Vorkenntnisse, die Unterstützung zu Hause. Und besonders hilfreich ist, wenn die Kinder bereits Englisch oder eine andere Fremdsprache gelernt haben, dann fällt es ihnen ziemlich einfach, Deutsch zu erlernen.
1: Allein schon die Altersunterschiede machen die Arbeit sehr schwierig. Und ein 10-jähriges Kind hat ganz andere Interessen als eine 16-jährige Teenagerin. Außerdem kommen sie aus verschiedenen Ländern und jedes Land hat zusätzlich noch ein anderes Schulsystem. In den Integrationsklassen geht es also nicht nur darum, Deutsch zu lernen, sondern auch das deutsche Sprachsystem kennenzulernen. So wirklich ins Detail kann man bei den Klassen also gar nicht gehen.
0: Das klingt nach einem ziemlichen Kompromiss. Wie könnte man denn die Integrationskurse besser strukturieren?
1: Man kann, aber das Problem ist letztendlich das Geld. In Deutschland wird bei den Integrationsklassen und auch Kursen im Moment viel gespart. Dabei sagen die Lehrer, dass sie eigentlich mehr Unterstützung bräuchten. Aber trotz der Schwierigkeiten und des wenigen Geldes kann man aber sagen, es ist sehr gut, dass es dieses System überhaupt gibt.
2: Die Kinder kommen in eine neue Schule, verstehen die Sprache noch nicht und müssen sich erst orientieren. In einer Integrationsklasse bekommen sie die Zeit und die Unterstützung, die sie natürlich dafür brauchen. Außerdem sind dort andere Kinder, die in einer ähnlichen Situation sind. Es hilft vielen Kindern, sich nicht so allein zu fühlen.
1: Die Kinder lernen nicht nur Deutsch, sondern sie haben auch die Möglichkeit, die Kulturen der anderen kennenzulernen.
2: Nach einigen Monaten kennen wir nicht nur deutsche Wörter, sondern manchmal auch ein paar Wörter auf Türkisch, Arabisch, Serbisch und Ukrainisch. Wir interessieren uns für die Herkunft der Kinder und zeigen ihnen, dass ihre Sprache und ihre Kultur ebenfalls wertvoll sind. Dadurch wird der Unterricht viel lebendiger und für viele Kinder ist diese Zeit eine besondere Erfahrung. Und ich hoffe, dass viele von ihnen später mit einem warmen Gefühl an ihre Zeit in der der Integrationsklasse zurückdenken. Also das ist halt meine Hoffnung, dass ich was Gutes gemacht habe.
1: In den Integrationsklassen geht es also um viel mehr als Deutsch zu sprechen. Die Kinder lernen sich gegenseitig zu respektieren, egal welche Sprache sie sprechen oder welche Kultur sie haben. Diese Gemeinsamkeit steht immer im Mittelpunkt.
0: Vielen, vielen Dank, Janina, dass du uns die Lebensrealität dieser Kinder etwas näher gebracht hast.
1: Sehr gerne.

0: So, wir haben jetzt Punkt 9 Uhr und es ist Nachrichtentime. Justus ist da und hat uns ein paar News mitgebracht. Hi Justus, schieß los.
1: Nach erneuten gegenseitigen Angriffen wollen die USA und der Iran die Kämpfe vorerst einstellen. Beide Seiten haben sich nach US-Medienberichten auf weitere Gespräche verständigt. Das Treffen soll am Dienstag in der katarischen Hauptstadt Doha stattfinden. Laut CNN und dem Nachrichtenportal Axios wollen beide Länder den Konflikt zunächst entschärfen. Serbiens Präsident Aleksandar Vučić hat erneut seinen Rücktritt und vorgezogene Neuwahlen angekündigt. Hintergrund sind anhaltende Massenproteste gegen seine Regierung. Die Demonstrierenden werfen der Führung Korruption und Machtmissbrauch vor. Wann die Neuwahlen stattfinden sollen, ist bislang offen. Laut der ARD will Vučić aber nach dem Ende seiner zweiten Amtszeit möglicherweise das Amt des Ministerpräsidenten übernehmen und im Wahlkampf eine zentrale Rolle spielen. Die Fußball-WM 2026 in den USA, Mexiko und Kanada ist in die K.O.-Runde gestartet. Gestern um 21 Uhr deutscher Zeit eröffneten Südafrika und Kanada in Los Angeles das 16. Finale. Das Gastgeberland setzte sich mit einem späten 1:0-Siegtreffer in der Nachspielzeit durch und steht im Achtelfinale. Das will auch Deutschland erreichen. Die DFB-Elf spielt heute Abend um 22.30 Uhr gegen Paraguay. Die außergewöhnlich starke Hitzewelle in Deutschland soll nun vorerst ein Ende nehmen. Noch am Wochenende wurden regional erstmals im Juni mehr als 40 Grad gemessen. Besonders betroffen waren dabei der Westen, Südwesten und Teile Ostdeutschlands. Mehrere Temperaturrekorde wurden gebrochen. Rettungskräfte stehen laut Deutschlandfunk am Rande ihrer Kapazitäten. Nun, zum Wochenbeginn hin, rechnen Meteorologen allerdings mit einer Wetterumstellung. Ab heute drohen örtlich kräftige Gewitter mit Starkregen, Hagel und Sturmböen. Anschließend sollen die Temperaturen deutlich zurückgehen. Auch in Karlsruhe waren die letzten Tage von extremer Hitze geprägt. Gerade in der Innenstadt gibt es viel Versiegelung und Asphalt und die abstrahlende Hitze kann schnell den Kreislauf angreifen. Für alle, die trotzdem in der Stadt unterwegs sind, hat die Stadt einen etwas anderen Stadtplan veröffentlicht, den Stadtplan für heiße Tage. Dort sind Oasen der Abkühlung verzeichnet, Freibäder, die 36 Trinkbrunnen der Stadt oder auch klimatisierte Museen. Der Stadtplan für heiße Tage ist auf der Website der Stadt Karlsruhe ersichtlich. Ein bislang verschollenes Manuskript des Kunsthistorikers Jakob Burckhardt ist erstmals öffentlich zu sehen. Es wird im Generallandesarchiv Karlsruhe ausgestellt. Burckhardt hatte die Karlsruher Gemäldegalerie 1880 begutachtet. Sein Gutachten war die Grundlage für den ersten wissenschaftlichen Katalog der Galerie. Das Manuskript ist Teil der Ausstellung Die Kunst des Sehens.
0: Vielen, vielen Dank, Justus. Wir sind jetzt schon in die letzte halbe Stunde der Sendung eingetaucht. Gleich geht's noch um das Planetarium Planet KA und ich werde mit meinem Kollegen Kassian über das Tiny House Festival von letztem Wochenende sprechen. Aber wir bringen jetzt mal wieder ein bisschen Schwung in die Kiste mit Ray.

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Lumiero mit Impermeabile. Ein sehr, sehr nice italienischer Künstler. Impermeabile bedeutet übrigens Regenmantel, falls ihr euch gefragt habt. So, Friends, ich wusste gar nicht, dass es in Karlsruhe ein Planetarium gibt. Mensch, dabei ist es hier direkt in der Nachbarschaft der Musikhochschule im alten Schlachthof. Planet KA heißt das Planetarium und das gibt es jetzt seit etwas mehr als einem Jahr. Mein Kollege Philipp war mal dort und hat sich eine Vorstellung angeschaut. Und Spoiler, es ging nicht nur um Sterne und Weltraum. Vorstellung angeschaut und Spoiler, es ging nicht nur um Sterne und Weltraum.

0: schauen uns noch kurz den Sternenhimmel an.
1: Ja, diese drei bilden hier eben dieses große Dreieck. Und deshalb trägt es auch ganz einfach den Namen Sommerdreieck hier oben. Und zwar, wenn wir vom unteren Stern hier aus ein bisschen zur Seite wandern, haben wir hier ein Meeressäugetier am Himmel. Also hier haben wir einen kleinen Delfin.
0: Und dann schließlich The Dark Side of the Moon. Zu Breathe in the Air verlassen wir mit Hilfe einer 3D-Projektion die Erde mit einem Raumschiff. Wir reisen auf den Mond, zu den Ringen des Saturns und schließlich schauen wir uns die Milchstraße von außen an. Dazu der Höhepunkt von The Great Gig in the Sky.
2: Heute kennen ja alle das nur noch aus dem Sommerurlaub, wenn sie verreist sind, oder vielleicht aus manchen klaren Winternächten, wenn man dann so raustritt und wirklich überwältigt wird von dem Glanz der Sterne, von der Milchstraße, vielleicht noch der Mond.
0: Björn Wirtjes ist Geschäftsführer von Planet K. Mit immersiven Shows will er an die Faszination der Menschen für das Universum anknüpfen und ihnen so naturwissenschaftliche Themen näher bringen.
2: Viele Planetariumsgäste gehen ja so raus und sagen, boah, jetzt ist erstmal alles irgendwie ganz in Frage gestellt und ganz klein. Und dann eben zu verstehen, wow, es ist ja auch nicht schlecht, dass wir als kleine Ameisen auf diesem kleinen blauen Staubpartikel namens Erde, dass wir in der Lage sind, über Milliarden von Jahren hinaus die Geschichte der Welt nachzuerzählen und zu verstehen, wie es dazu gekommen ist, dass wir jetzt hier sind.
0: Wirtjes begeistert sich seit seiner Kindheit für die Astronomie. In der 5. Klasse hat er zum ersten Mal ein Planetarium besucht und seitdem mit Sternkarten und Teleskopen den Himmel erkundet. Letztes Jahr hat er dann sein eigenes Planetarium eröffnet, hier in Karlsruhe.
2: Tatsächlich war ich in mehreren Städten auf der Suche, was mir so vorschwebte, eben in Richtung des Kulturplanetariums nochmal dezidierter, als es in anderen Planetarien manchmal der Fall ist. Und Karlsruhe fiel mir dann relativ schnell auf als die eigentlich interessanteste Stadt, die noch kein Planetarium hat, aber unbedingt eins haben sollte. Wesentlich natürlich, weil dort das ZKM und das KIT als international renommierte Institutionen sind und eben Planetarien heute auch in der Medienkunst, in den Visual Arts immer mehr eine Rolle spielen.
0: In der Verbindung zur Medienkunst sieht der Geschäftsführer von Planet KA großes Potenzial, um mehr Menschen anzusprechen und um thematisch mehr möglich zu machen. Deshalb auch Musikangebote wie Pink Floyd. Nach der Pink Floyd Show treffe ich Jutta. Sie erzählt mir, dass sie vor allem wegen der Musik gekommen ist. Aber zu Hause die Platte aufzulegen, wäre einfach nicht dasselbe gewesen.
3: Für mich geht es darum, zum Konzert zu gehen, woanders das zu erleben und mit anderen Menschen. Dark Side of the Moon liebe ich total. Das ist meine Generation, genau. Damit bin ich aufgewachsen. Zum Weinen schön, also zwischendrin. Oh, die Landschaften so wunderschön.
0: So geht es vielen Menschen heute Abend. Sie sind für die Musik gekommen und können sich dadurch aber vor Ort auch für die Astronomie begeistern.
2: Meine Hoffnung ist, das Planetarium, was manchmal schon totgesagt war, dass man sagt, ja, das war so eine Sache des letzten Jahrhunderts, dass das eigentlich ein ganz neues Leben noch hat, was dem bevorsteht und einen guten Ort, um eben Wissenschaftsvermittlung zu machen, aber eben auch als Treffpunkt, als Ort der Gemeinschaft und der Begeisterung.
4: Ey, na Mensch, da schaue ich doch mal rein, wenn das Semester nicht mehr so stressig ist. Ist ja wirklich genau um die Ecke von unserem Hochschulcampus. Und jetzt, weil es so schön ist, einmal Pink Floyd auf die Ohren.

0: Boah, die Zeit schreitet zügig voran und wir kommen jetzt zum letzten Thema der Sendung. Ich habe sogar noch mal einen Gast im Studio, unseren Kassian. Ja, minimalistisch leben, weniger Miete zahlen und den Fokus auf das Wesentliche legen. Tiny Houses liegen voll im Trend. Am Wochenende fand die Tiny House Messe statt und unser Reporter Kassian war vor Ort und hat sich das mal angeschaut.
1: Ja, hallo Jule. Ja, die Messe, die war echt interessant. Es gab eine Ausstellung draußen und auch drinnen. Und ich hatte tatsächlich die Möglichkeit, in die Tiny Häuser reinzugehen und mal anzuschauen, was da so abgeht. Du wirst es nicht glauben, aber von Whirlpools, die im Repertoire dabei waren, bis zu Tiny Häusern, die mit Solaranlagen, Batteriespeichern und auch Komposttoiletten fast unabhängig funktionieren. Aber ich konnte ja überhaupt nichts mit Tiny Häusern anfangen. Und deswegen hat es mich auch echt interessiert, was denn die Leute überhaupt bewegt, so ein Tiny House in Betracht zu ziehen. Und manche sind da echt überzeugt davon.
2: Also interessant im Tiny House finde ich, dass es minimal gehalten ist. Je weniger Ballast du mit dir rumschleifst, umso besser ist es im Leben. Und im Alter auch ist es dann besser, wenn es dann dieses Ebenerdige ist und was man auch finanzierbar ist. Das ist der Hauptpunkt eigentlich, warum ich zum Tiny House eher stehe.
0: Das klingt ja schon ganz verlockend, was die Frau da sagt. Weniger Ballast, weniger Kosten, aber so ein Tiny House bedeutet ja auch, sich an einen ganz anderen und neuen Lifestyle dran zu wagen, oder?
1: Ja, tatsächlich. Also das ist auch ein großer Diskussionspunkt. Also für viele ist das Tiny House nämlich nicht nur ein günstiges Dach über dem Kopf, wobei günstig ist ja immer relativ, weil von kleinen Tiny-Häusern auf Rädern von 50 bis 80.000 Euro bis zu Modulhäusern mit Premium-Ausstattung von 100 bis 2.000 Euro war da wirklich alles dabei. Aber eigentlich geht es ja darum, wie man in Zukunft leben oder arbeiten will. Also weg von der klassischen, manchmal anonymen Nachbarschaft hin zu vielleicht ein bisschen mehr Verbindung zu Menschen und auch Natur. Und auch dazu gibt's eine klare Meinung.
3: Also erstmal Housing ist teuer oder Wohnraum ist teuer. Und dann aber auch in der Nachbarschaft zu wohnen, wo halt jeder morgens Roboten geht und einfach in dieser Struktur, auch in Neubauten oder wie immer drin ist, kann man wollen. Aber andere sagen, hey, wie will ich denn morgens aufwachen? Wie will ich mich fühlen und was will ich sehen und so weiter? Und ich glaube, da ist schon dieser Traum von draußen sein und auch so ein bisschen zu disconnecten, das Ding.
0: Ja, rausgehen und das Connecten, das klingt ja nach einer sehr idyllischen Idee, sage ich jetzt mal. Aber so, Kassian, mal Hand aufs Herz. Wenn der Platz so winzig ist, kann man sich ja kaum aus dem Weg gehen. Also für mich wäre das, glaube ich, ganz schrecklich, muss ich ehrlicherweise sagen.
1: Ja, also da hast du auf jeden Fall recht. So schön wie dieser Traum von diesem Kuschelwohnen ist, muss man da halt auch echt der Typ dafür sein. Also ich war ja auch in dem ein oder anderen Haus drin und ich kann dir wirklich sagen, wenn da der Partner oder die Partnerin mal einen schlechten Tag hat, dann gibt's halt keinen wirklichen Rückzugsort im Haus. Aber eine Besucherin gab's da, die hatte dafür eine ganz gute Lösung.
4: Also bei mir nur eine Person. Also ich könnte mir das vorstellen, eventuell, wenn es größer ist, zu zweit, aber sonst für mich allein. Also ich würde nicht mit jemandem zusammen da wohnen wollen. Da muss man einfach zu viel Rücksicht nehmen, man kann sich nicht aus dem Weg gehen.
0: Also das war ein klares Statement. Also Tiny House zu zweit ist nichts für schwache Nerven, also oder halt doch allein. Und jetzt abschließend, du warst ja in ein paar Häusern drin. Wäre das jetzt was für dich, Kassian?
1: Also, ich glaube, so auf Dauer, muss ich ehrlich sagen, wäre es auch für mich nichts. Da würde ich dauerhaft so diese Campingplatz-Vibes, die ich früher als Kind immer im Urlaub hatte, bekommen. Und einmal im Jahr ist es okay, aber nicht die ganze Zeit.
0: Absolut verständlich. Kassian bleibt also lieber in einem normalen Haus und ihr bleibt dran. Hier für euch könnt ihr schon raten, was jetzt kommt. Natürlich Madness und Our House.

ihr alle. Ich verabschiede mich jetzt schon mal von euch. Es war mir ein innerliches Tortenessen, diese anderthalb Stunden hier auf dem JKK. Ich wünsche euch einen wunderbaren Start in die Woche. Lasst's euch gut gehen. Und deswegen jetzt der letzte Song, Call the Healer von Wallace Bird. Ein richtig schöner Song hier nochmal, um in die Woche zu starten. Und ja, lasst's euch gut gehen.

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Die Amerikaner werden immer dicker und das nicht ohne Grund. Sie hören ständig in der Werbung, das Essen bei McDonald's wäre preiswert, lecker und gesund. Und sie hängen den ganzen Tag lang vor dem Fernseher. Ist das Programm auch noch so mies und interessieren sich für Paris Hilton? Und damit meine ich nicht etwa das Hilton in Paris. Und dann ihre tollen Wirtschaftskonzepte, wie man den Umsatz in die Höhe treibt. Und zwar erstmal massenweise Arbeiter entlassen, auch wenn die Firma schwarze Zahlen schreibt. Und dann die ganzen hässlichen Graffitis, mit denen sie ihre Cities überziehen. Und sie feiern groteske Feste, wie zum Beispiel Halloween. Und ihre Sprache ist voller Anglizismen. Klar, denn auf Englisch.

0: NSA oder FBI. Und auch ein Wort wie CIA Agent klingt doch echt viel eleganter und charmanter als Folterknecht. Und dann die amerikanischen Schüler. Laut PISA-Studie sind die ziemlich doof. Deshalb schreiben da wohl auch alle den Genitiv vor dem S mit Apostroph. Dafür sind sie in den vielen Computerspielen, wo man Leute totschießen muss, gar nicht schlecht. Manchmal spielen sie die auch an ihrer Schule nach. Aber dann in echt. So erwerben sie schon früh die Kompetenzen, die sie später brauchen als Soldaten. Auf der Suche nach Öl und Raum für ihr Volk in irgendwelchen Schurkenstaaten. Wenn wir all das, was die Amerikaner machen, uns einfach mal vor Augen führen, kann ich nur sagen, gut, dass solche Sachen bei uns in Deutschland nicht passieren. Bei uns in Deutschland nie passieren. Denn sonst könnten wir die Amerikaner ja nicht so einfach kritisieren.
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0: Hallo und herzlich willkommen. Die heutige Sendung wird von der Autorengruppe Die Literaturoffensive gestaltet. Die Literaturoffensive, kurz LitOff genannt, gibt es seit 1989. Sie hat ihren Sitz in Heidelberg. Die Gruppe will Anlaufstelle für Autorinnen und Autoren sein, bietet offene Lesungen und literarische Salons an und unterstützt bei Publikationen, darunter auch bei Hörspielen. Außerdem beteiligt sich die LitOff bei Rahmenprogrammen. So findet alle 2 Jahre der Literatursommer Baden-Württemberg statt. Eine Veranstaltungsreihe mit vielen tollen Lesungen, Schreibwettbewerben und Ausstellungen für Kinder und Erwachsene. Mehr unter www.literatursommer.de. In diesem Rahmen wird auch das Hörspiel Gedichte einer Ausstellung in verschiedenen freien Radios gesendet, unter anderem auch hier. Mein Name ist Annette Butzmann und bei mir sitzt die Autorin des Hörspielmanuskripts selbst. Hallo Olga Mani.
1: Ja, hallo.
0: Bevor wir zum Hörspiel kommen, erzähl doch mal ein bisschen über dich. Wer bist du und was treibt dich um?
1: Ja gut, ich komme aus Mannheim. Und ich verstehe mich als Autorin zunehmend auch so ein bisschen als Philosophin. Ja. Ich habe ein vielseitiges Oeuvre. Ich schreibe Lyrik, Short Story, Hörspiel, Essay, Novelle. Und bin auch illustratorisch oder fotografisch unterwegs. Von den vielen Büchern, die ich schon geschrieben habe, will ich 2 aus der Reihe des Kurpfalzer Dekamerons hervorheben. Ansonsten, ich habe Volkswirtschaftslehre studiert und war beruflich viele Jahre in der Unternehmenskommunikation, aber auch im Controlling tätig. Und im Moment arbeite ich literarisch an einem langen Essay über das Individuum des 21. Jahrhunderts. Und dazu sind meine Gedanken so ein bisschen abgefahren, denn ich habe ein 3-dimensionales Papiermodell entworfen und erläutere anhand von diesem Papiermodell unser Ich. Und dieses Modell blitzt jetzt zum ersten Mal im Rahmen einer Veröffentlichung 2026 auf. Da habe ich zusammen mit einer tollen Grafikerin ein Buch veröffentlicht, das heißt Natur, ein Garten zum Verweilen. Und da erzähle ich in poetischer Weise über dieses Modell. Mhm. Und es ist dann gekoppelt mit wunderschönen Aufnahmen von Blumen, von Bäumen, also Naturbildern. Mhm.
0: Du hattest vor einigen Jahren ja schon mal ein schönes Hörspiel umgesetzt mit der Literaturoffensive, damals eben auch für den Literatursommer Baden-Württemberg. Und das hieß Weiberworte mit Quotenmann. Vielleicht erinnert sich auch noch jemand dran. Dabei ging es um eine Zukunftsvision, bei der eine künstliche Intelligenz die Geschichte herumgedreht hat. Plötzlich waren dadurch die Männer die Unterdrückten in der Gesellschaft. Also übrigens ein sehr humorvolles Hörspiel, das es noch auf YouTube zu hören gibt. Gab es damals Reaktionen drauf?
1: Also ja, beim Leipziger Hörspielsommer gab es eine Nominierung und auch eine Aufführung und am Ende dann auch eine besondere Erwähnung.
0: Die Gestaltung der Zukunft scheint ja ein wichtiges Thema für dich zu sein. Diesmal hast du dich mit einem virtuellen Museumsbesuch in der Zukunft beschäftigt. Bei Zukunftsvisionen bist du ja in guter Gesellschaft. Viele andere Autoren beschäftigen sich und beschäftigten sich damit. Wir denken nur an den ganzen Science-Fiction-Marktplatz, der aktuelle Film Project Hail Mary. Der basiert ja auch auf einem Buch, das ist aus dem Englischen übersetzt, ne? aber auch an Klassiker wie George Orwells 1984, das haben wir ja schon lang hinter uns gelassen, aber ist immer noch aktuell. Oder in jüngerer Zeit, was auch in Schulen gern gelesen wird, Dave Eggers mit The Circle. Liest du selbst gern solche Bücher?
1: Nein, eigentlich überhaupt nicht. Ja, ich interessiere mich für Forschung, für Physik, für Gesellschaftspolitik, für Sozialgeschichte, klassisches Yoga, Neurobiologie, Kommunikationswissenschaften. Und auf diesen Gebieten höre ich Podcasts und lese Sachbücher. So literarisch interessieren mich allenfalls fiktionale Gedankenexperimente, wie beim Stanislaw Lem oder die poetische und etwas tranceartigen Fantasiegebilde von Haruki Murakami, besonders zum Beispiel die Stadt und ihre ungewisse Mauer.
0: Kommen wir jetzt nochmal zurück auf das Hörspiel Gedichte einer Ausstellung. Du hältst bei dem Stück konsequent in der Schwebe, was du von diesem virtuellen Museumsbesuch in der Zukunft eigentlich hältst. Warum hast du das so geschrieben? Bist du dir selbst nicht so ganz sicher, wie du dazu stehst?
1: Ja, das ist ein bisschen anders gewesen als bei den Weiberworten mit Quotenmann, wo die Story durch das Hörspiel trägt. Hier sind es mehr so die Eindrücke und das Gesamte. Es geht um virtuelle Realität. Ja, und von daher bleibt das Ganze meines Erachtens nach jetzt nicht in der Schwebe, weil ich nicht gewusst hätte, auf was ich raus will, sondern diese Schwebe war sozusagen Programm.
0: Wir wünschen jetzt viel Spaß mit Gedichte einer Ausstellung.
2: Gedichte einer Ausstellung. Ein Hörspiel der Literaturoffensive Heidelberg-Litoff.

0: Prolog.
1: Der Inhalt hat keine Bedeutung. Die Form hat keine Bedeutung. Selbst das Gefühl wird konstruiert. Es lebe das Paradoxe, denn seine Form, sein Inhalt und die Energie dafür existieren. Das ist witzig. Eventuell aber witzig.

0: Bonn hereinspaziert.
1: Das Publikum schreitet durchs Portal ins Museumsinnere und ich stelle mir vor, da draußen hinge auch einmal eine Dichterin mit grauem Haar.
0: Das Museum ist mehr als ein Traum, in dem Farben zerfließen. Mit Tönen betupft durch Flure wandeln, durch Wiesen und Weiden wehen im Herbst. So strahlt die Wirklichkeit in Schwarz-Weiß. Abgehangen in den Treibhäusern der Sommer.
2: Die Gänge der Promenade.
1: Die Gänge sind schief und krumm. Ich gehe voran, umgeben von Publikum, inmitten des Publikums, selbst Publikum. Bei den ersten Schritten unserer Promenade durch das Verlies einer Burg kommen uns die Gänge abhanden.
0: Also läuft das Publikum in einige leere Zwischenräume, gerät in Kammern, weit und offen bis zu den Horizonten. Jedoch der Schein trügt, denn hier wachsen unsichtbare Bäume. Weshalb die Menschen staunen, warum sie nicht weiter können? Die durchsichtigen Hürden gilt es mit Händen zu bestaunen. Mit den Füßen vorwärts tastend lenkt jeder seine Schritte. Die Arme schützend über dem Kopf. Dämonisches Raunen, denn man stößt sich und schafft es nur verbeult zur Kammermitte. Jeder scheitert auf eigene Weise an den harten Widerständen. Während einer die Geisterbäume durchschreitet, als seien sie nicht da, entkommt ein anderer nur mit Kraft den ihn erdrückenden Wänden. Mir selbst, mich windend um ein Nichts, sträubt sich das Nackenhaar. Könnte ich aus dieser Kunstwelt in die Freiheit schwimmen? Oder auf ein astrales Podest wie Hilde Domin springen?

0: Das Publikum flog soeben durch das Angstloch der Burg zur nächsten Mauer.
1: Dieser Ritt reiner Illusion beschert uns einen Schrecken für die Dauer.
2: Das erste Gedicht.
1: Endlich ist das Publikum in einem Ausstellungsraum auf Verse eingestimmt. Da steht Gedicht Nummer 1 in Achat und Brokat. Ein Glanz auf einem Sockel, um den die Überschrift kreiselt, wie immer ich und immer die.
3: 2, 1, der immer und immer Schimmer in Matt. Die Skulptur des Immer hinaus durch Scheiben. Immer und immer durch Hausglasscherben. Brechen durch erhabenes Immer, im Flammenregen scheinberstender Flammenschübe. Feuerrote Dimmer im Immer des Strahlenlochs.

0: Das Publikum und ich promenieren weiter. Wir kommen auf einen Gang im Großkreis eines Kugelraums mit Blick durch die Wände in die Zeit. Hier herrscht Nacht. Lautlos fliegt eine Gangway herbei, befördert das Publikum auf einen dunkelblauen Teppich, der inmitten des schallgedämpften Kugeluniversums schwebt. In der unteren Hälfte des Alls erlischt eine Galaxie, auf der ein gebrochenes Dichterlicht als matter Leinwandnebel geflackert hat. Aus der Ohnmacht der runden Mattscheibe ragt jetzt ein allerletzter Aufschrei. Ein nicht mehr entzifferbares Lichteffekte-Gedicht, das wegtropft, als eine tieffliegende Männerstimme donnert.
1: Was? Was ist Liebe? Weiß das jemand? Will das jemand wissen? Die Antwort ist Gott.
2: Nein, Göttin.
1: Nein, Sex.
2: Nein, Selbstbetrug.
1: Nein, Selbstbehauptung.
2: Nein, sozialer Kitt.
1: Nein, ein limbischer Affekt.
2: Nein, ein warmes Gefühl.
1: Nein, eine Energie.
2: Nur ein Wort?
1: Nein, einfach nur Brutpflege.
2: Muss hier einer Recht behalten?
0: Der Kugelraum war in meditative Zeitlosigkeit gefallen. Die schwarzglänzende Gegenwart ist jetzt ein Darkroom der Schwerelosigkeit. In den Schwingungswellen des pechschwarzen Kugellochs entsteht ein diamantener Lichtpunkt.
3: In den Schwingungswellen des schwarzen Kugellochs entsteht ein diamantener Lichtpunkt, der sich einem Schweißgerät zugehörig erweist. Der schweißende Handwerker verabschiedet sich voller Unbehagen mit
2: Mahlzeit!

0: Der Gesang verebbt. Ein Frosch platscht durch den Matsch. Die Oper ist tot, tremoliert das Publikum im Chor und ruft: Konflikt und Dramatik verlangt das Libretto.
1: Tod, Tod, Tod, Tod, Tod, Tod.
0: Mit Zyklon und vergewaltigtem Eselchen hätten die Zeilen mehr Drive. Die Oper lebt, schmettert der weibliche Admin verärgert aus dem Off.

0: ragen zu bunten Kondensstreifen am hohen Himmel. Aus ihnen fallen Gedichte, an Bindfäden regnend, hernieder. Ein Griff in die Realität und ich fange einige rote Fäden in der Hand. Ich wähle das blaue Banner mit dem gelben Sternenkranz. Es ist mir vertraut. Eine sonore Stimme hüpft jetzt streng getaktet bei jeder Silbe von Stern zu Stern auf dem Karussell herum.
1: Das Plenarsaalgedicht.
2: Demokratie benötigt den verantwortungsvollen Bürger. Einen, der sich nicht von jedem Gipskopf, Ganoven oder Geheimdienst hintergehen lässt.
0: Ein Gerät wählt eine gewaltige Schallplatte aus und legt sie auf einen 12 Meter großen Plattenspieler. Der Tonarm senkt sich in die Rillen.

0: Ein Gesetz macht noch keinen Frühling. Im neonverwaisten Reichstag fressen Tische die Sessel auf. Computerfahnenchips schlafen in Glaskuppelgängen. Nacktbettengeier erfinden das Fußballomelett. Pässe und Brücken mit Hungerohren. Antragsteller durchhüpfen Bananenberge, scharf wie Affen im Teig. Täglich eine Tablette, aufgelöst im Zins. Kein Grund zur Panik. Die Tage zerbrechen in Stücke, doch die Jahre bleiben ganz.
1: Die Worte vertonen sich zu Lavaströmen. Der heiße Rhythmus pulsierenden Plasmas spuckt Gestank aus. Das Publikum schrumpft beim Einatmen des Gases. Als Ameisenpublikum verlassen wir die ozeanischen Wellen der Hitze und flüchten in ein kühles Gewölbe, den Hohlraum eines leeren Schädels.
2: Der arme Poet.
1: Rauch steigt aus dem Rollladenkasten, in dem ein nicht-weiblicher Körper geborgen unter dem Dach seines eigenen Gehirns schnarcht.

0: Der Abgrund.
1: Ein wild gewordener Dichter steht im Atrium des Pavillons und kreischt in den Sturmwind, den er sich selbst erschaffen hat.
2: Ich bin der Meister zur Nachtzeit. Und der Meister zur Nachtzeit scheißt auf sein Publikum.
1: Hexameter und Alexandrina schwirren in Böen um ihn herum. Ein Nibelungenliedgeschwader sirrt aus seinem Hinterteil und an die Decke speit er die Freude als brummenden Killerbienenschwarm.
3: Die Bienen schwirren aus ins Publikum, um es zu stechen.
1: Der Kurator kommt herbei, weil die Alarmanlage anschlägt.
3: Schnell breitet der Kurator den Schutzkäfig aus Wittgensteins Vakuum über dem Dichter aus. Einen Glaskasten, hochsicherheitstauglich. Er verhindert damit, dass der Unsinn des Dichters über die anderen Dichtungen herfällt und sie vernichtet.
1: Der Kurator bittet die Leitzentrale, den aufgedrehten Dichter herunterzuregeln in den Normbereich, wo seine Explosionsgefahr gebannt sei.
4: Die Zuschauer sehen in dem Ernstfall eine Inszenierung und denken sich die schmerzenden Bienenstiche weg.
1: Angestachelt durch die nicht hörbaren Rufe des Dichters in seinem Wasserglaskäfig, klatscht die Hälfte des Publikums Beifall.
4: Der abgedrehte Dichter rotiert im Wirbelwind, zückt ein Mikrofon aus dem Nichts.
1: Vor dem Publikum fahren Lautsprecherpilze aus dem Boden. Der Dichter breitet seine Arme aus, holt Luft und intoniert.
4: Auf Wortflussflügeln wunderbar zeigt sich der bleiche Humpapa. Und triffst du nicht das Zauberwort, laufen die Verleger fort.
1: Peng! Es dröhnt ein Knall, den der Dichter aus seiner selbst erfundenen Pistole in seinen Bauch abgibt.

Ein geisterhafter Theatervorhang kommt angeflogen und schwebt über dem toten Dichter. Der Vorhang fällt.

Das Publikum applaudiert irritiert. Ich auch. Beflissen tritt der Kurator hervor und verspricht, das wäre der letzte Tote für dieses Mal. Die Kultur würde das Gemüt des Publikums sofort wieder erbauen. Er winkt das ewige Feuer.

0: Das Abschiedsgedicht.
1: Eine vollbusige Maid erscheint und wirft Buchstaben als seines Blütenblätter aus einem Körbchen in die Luft. In der Luft verpuppen sich die Lettern in Planeten aus Marzipan, die ihr sanft vor die Füße kullern. Mit einem lippenschönen Lächeln bildet sie schwebende Wortblasen. Diese zerplatzen und sprechen damit klimpernd das Abschlussgedicht.
2: Regensonnen tanzen in der Balsamblütenzeit. Pfingstrosenduft aus den Augen meines Sohnes, der mich zart butterweich betört. Die Welt ist befriedigt, befriedet, zufrieden. Mein Buddha ist Brei im warmen Sonnenregen.
1: Das Publikum blinzelt durch ein Fenster in den Garten eines klaren Frühlingstags und klatscht zum Abschluss Beifall. Wohlgestimmt verlässt das Publikum ohne weitere Vorkommnisse das Haus in Richtung Verabschiedungsplattform. Man landet in einem Gartencafé mit freundlichen Hinweisschildern. Jeder hat eine Marzipanwelt ergattert. Man erfreut sich daran und verweilt.
2: Sobald die Ersten gehen, ergibt sich ein Zwist zwischen Damen und Herren, Hamen und Derren, Hemen und Darren, wegen des Wetters im Abschlussgedicht. Die Frauen gehen mit aufgespanntem Schirm durch den Sonnenregen, während die Männer dieses Gehabe lächerlich finden, denn die Regensonne scheine doch.
1: Dieser Disput ist mir zu gender. Ich trete aus dem Publikum aus. Etwas unvorsichtig, denn die Marzipan-Erdkugel fällt mir aus der Hand und rollt hinunter in den Kellereingang eines klebrigen Hauses, einem Gebäude in Form einer Erdbeersahnetorte.
0: Das Eingehen.
1: Ich dringe als ein Taucher in den Tortenteig, meinen Erdball zu suchen. Von riesen Kuchenporen getragen, tauche ich zwischen bunten Bergen aus Schachteln, als seien sie Korallenriffe. Ich umschwimme antike Videospiele in Kästen. Mich schleudert die Strömung durch das Wasser und ich finde den Titel »Gedichte einer Ausstellung« auf dem Deckel eines wolkenkratzerhohen Stapels. Im Moment, als ich das lese, zerfallen alle bunten Schachtelriffe in Pixel. Erschrocken tauche ich über der Torte auf, entkomme den Kuchenporen und hüpfe auf dem federnden Biskuitboden zum Rand. Ich springe hinunter. Unheimlich, rufe ich.
3: Der Zerfall verheißt Game Over.
1: Bevor das Museum mich zu meiner eigenen Sicherheit durch einen Schleuderschlitz auswirft, kann ich noch erkennen, dass eine männliche Quasselspinne mir freundlich zuwinkt. Bei leisen Hintergrundtrompeten sitzt sie ruhig in ihrem Netz. Sie betätigt den sinnvollen Knopf und schickt mir die letzten Fetzen des virtuellen Schauspiels als exorbitante Endlosschleife hinterher.
0: Süßholz, Geistesblitz, Raspelschleuder.
2: Diese Gedichte sind eine virtuell animierte 3D-Performance-Installation der fiktionalen Süßholz, Geistesblitz, Raspelschleuder. Diese Gedichte sind eine virtuell animierte Performance der Süßholz, fiktional, Raspel, 3D. Diese Gedichte sind eine Holzblitz, Schleuder, Installation. Gedichte sind eine, diese Gedichte, Blitz sind virtuell. Diese Gedichte sind 3D. Diese Gedichte sind fiktional. Diese Gedichte sind ein Geistesblitz, Raspelschleuder.

0: Intro. Intro. Intro?
1: Gedichte zum Leben erweckt. Sie husten, purzeln und stinken wie eine grobe Ladung Galgenmoor. Vertraue der Verfahrenskraft der endlosen Intelligenz.
2: Sind das wieder meine eigenen Hände und Ohren? Wo bin ich? Noch drinnen oder schon draußen?
0: Instruktionen. Wenn du das Museum und seine Gedichte auf weiteren Levels ergründen möchtest oder die Unendlichkeit suchst, dann warte. Oder gehe bitte gleich zurück zum Button Start. Sollte dir die Annäherung an das Ende hinreichend gelungen sein, gehe zu Schließen des Programms auf den Button Exit.
2: Wo sind denn jetzt diese Knöpfe? Ich sehe weit und breit keine. Wie komme ich hier raus?
0: Das Museum der Gedichte. Von außen.
2: Offen, transparent, modern, kahlweiß, glattweiß, quadratisch weiß in Kalk geschlemmt.
0: Instruktionen.
2: Winkel erbaut.
0: Wenn du das Museum und seine Gedichte auf weiteren Levels ergründen möchtest oder die Unendlichkeit suchst, dann warte. Oder gehe bitte gleich zurück zum Button Start. Sollte dir die Annäherung an das Ende hinreichend gelungen sein, gehe zu Schließen des Programms auf den Button Exit.
2: Etwa so. Wie komme ich hier raus?

Hier, endlich. Endlich sehe ich den Button Exit. Zu meinen Füßen liegen Pflastersteine mit Aufschriften. Ich springe mit beiden Beinen auf den Exitstein. Er blinkt jetzt wie ein Blaulicht.

0: Der Dichter steigt auf einer goldenen Leiter von einem Plakat, steigt herunter, wieder und wieder. Zittrig, durchsichtig, offensichtlich mit dem letzten Süßholzstrom der untergehenden Sonne. Das Publikum schweigt, das Publikum starrt. Irgendwann verlöscht es dabei.
1: Auch das Museum verschwindet aus der Musik der Ausstellung. Ich bin erleichtert. Ich bin froh und schalte meinen Chip ab. Ich bin tatsächlich ausgeworfen.

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4: Und schon sind wir wieder zurück beim Interview mit der Autorin von dem eben gehörten Hörspiel. Gedichte einer Ausstellung von Olga Mani. Olga, dein Hörspiel basiert ja auf dem gleichnamigen Buch, das du sogar selbst illustriert hast. Übrigens sehr schön, muss ich dazu sagen.
5: Ja, vielen Dank.
4: Das Buch ist im Lothar Seidler Verlag mitten in der Corona-Zeit erschienen, unglücklicherweise. Und alle Veranstaltungen rund um die Buchpräsentation, alles, was geplant war, wurde abgesagt. Wie war das für dich?
5: Das war einfach nur schrecklich. Wir hatten das zu dritt einstudiert. Ich hatte das Buch umgeschrieben als Dramaturgie, damit es so als eine Art Theateraufführung funktioniert. Mhm. Ein guter Freund, der Cellist ist, der Nils Ehlert.
4: Den wir auch gehört haben im Hörspiel, genau.
5: Ja, der auch im Hörspiel das Cello spielt. Ja, der hat Bilder einer Ausstellung von Mussorgsky auf Cello umgeschrieben und performt. Mhm. Ja. Und am 13. März 2020, das war Freitag, der 13., war der letzte freie Tag, samstags drauf, ging der Lockdown los. Mhm. Und wir hatten da unsere Uraufführung im Verlagshaus vom Lothar Seidler in Heidelberg. Und ungefähr die Hälfte der Geladenen und des Publikums hat abgesagt wegen Corona, weil in den Nachrichtensendungen war nicht klar, ob man überhaupt mit dem Zug den nächsten Tag wieder heimfahren kann oder so. Und dann wurden alle Lesungen, die anberaumt waren, abgesagt. Hm. Und ein einziger Lichtblick war der Kultur, der Tag der Literatur in Hessen.
4: Ja.
5: Der wurde virtuell durchgeführt und da konnte ich dann im Rahmen von einer Lesung der Litroff, die ja auch in Hessen Leute hat, ich stamme ja aus Hessen gebürtig. Ja, da konnte man das nochmal präsentieren. Ja, mhm. Das war dann das erste Mal, wo die Gedichte einer Ausstellung dann einem größeren Publikum vorgeführt werden konnten. Mhm. Aber dann halt nur als Lesung wieder.
4: Ja, aber immerhin gab es die Möglichkeit und ja, seit Corona wird ja viel mehr mit Webmeetings gemacht. Selbst die Litoff macht viel mit Webmeetings jetzt, auch offene Lesungen und so. Also irgendwas bleibt immer, was noch positiven Effekt hatte, gell? Aber für dein Buch war es wirklich traurig, ne? Umso schöner, dass es jetzt nochmal wieder belebt wird.
5: Jetzt ist es also nochmal in einer ganz neuen Form wieder belebt worden. Und ich finde auch, dass das Auditive dem Ganzen sehr stark entgegenkommt.
4: Ja. Viele Leute haben ja Angst vor der Zukunft. Wie ist es eigentlich bei dir?
5: Also Angst vor der Zukunft habe ich eigentlich nicht. Ich bin dafür schon ein bisschen zu alt. Ich habe schon sehr viel Erfahrung mit der sogenannten Zukunft gemacht, die immer wieder vor mir liegt, ja. Etliche persönliche und halt eben auch historische Zukünfte liegen schon hinter mir. Zum Beispiel das Waldsterben, ja. Und ich habe gemerkt, wenn man in der sogenannten Zukunft ankommt, dann stellt sich raus, dass sie sich immer wieder anfühlt wie die Gegenwart. Und auch wenn man erst 18 Jahre alt ist, blickt man ja schon auf 18 Jahre der bewältigten Zukunft zurück und hat schon viele üble Sachen abgewendet. Und gerade das Abwenden, das unterschätzt man dann im Hier und Heute, ja, denn there is no glory in prevention. Das haben wir ja auch gehört und gelernt bei Corona. Und ja, am besten, man hat halt eben einfach einen Plan, um sich in die Zukunft hineinzubewegen. Und auch wenn der Plan scheitert, dann hat man wenigstens eine gewisse Zeit lang eine Orientierung gehabt. Von daher, Angst vor der Zukunft sollte man eigentlich nicht haben, weil die einem lähmt.
4: Ja, Offenheit, ja, das ist schon wichtig, Flexibilität und eben nicht glauben, dass jeder Plan klappt, ja.
5: ja. Aber jetzt im Hinblick auf das Hörspiel gesehen, gibt es vielleicht halt eben in Richtung Virtual Reality dann doch das ein oder andere, was mir ein kleines bisschen zu bedenken gibt. Und zwar wären das, wenn nicht nur die virtuelle Realität durch das Absetzen einer 3D-Brille verschwindet, sondern wenn die sich neurobiologisch als Gehirnmanipulation im Gehirn befindet.
4: Also zum Beispiel als Chip oder verbauter Chip im Gehirn oder sowas.
5: Genau, ja. Chips, die jetzt nicht nur die Hände steuern, sondern auch Gedanken steuern könnten. Mhm. Ja, und das wäre halt eben, finde ich, schon ein bisschen schwierig, geht aber letztendlich auch erst so mal ein bisschen mehr in Richtung von Trance und so weiter, weil im Zustand unter Drogen macht das Gehirn ja auch so ein bisschen, was es will und nicht unbedingt das, was man als bewusster Mensch so
4: steuern kann,
5: ja. Mhm.
4: Aber da muss doch auch ein bisschen Hoffnung sein. Es sind nämlich einige lustige Szenen im Hörspiel verbaut. Ich denke nur an den überdrehten Dichter, der heruntergeregelt werden muss. Da kommt ja dann der, wie heißt der?
5: Der Kurator.
4: Ach genau, der Kurator kommt und dreht den überdrehten Dichter wieder runter. Erzählst du dir beim Schreiben selbst gern Witze?
5: Eigentlich überhaupt nicht. die Witze, die passieren eigentlich so en passant, ja. Und ich habe auch eine große Hochachtung vor Kabarettisten und Comedians, die da Witze am laufenden Band hinkriegen, ja.
4: Das Lustige ist schon eine Herausforderung, ne? kann man sagen.
5: Ja, genau. Das ergibt sich so einfach beim Schreiben und manchmal schmunzle ich dann über das, was ich da geschrieben habe. Das kann schon mal sein, ja. Man lässt ja seiner Fantasie freien Lauf.
4: Sozusagen der Humor erlaubt sich manchmal, die Autorin zu überraschen. Das finde ich doch sehr schön. Also uns als Produzenten hat das Hörspiel auch sehr viel Spaß gemacht. Die ganzen ungewöhnlichen Geräusche, die dort eingeflossen sind, die du auch so grob beschrieben hattest, die wir natürlich dann erst finden mussten. Und auch die tolle Zusammenarbeit mit der Sopranistin, die sehr professionell arbeitet normalerweise und uns bei dem Hörspiel sehr gern geholfen hat. Es war eine wirklich nette Zusammenarbeit. Konntest du dir eigentlich dieses Zusammenspiel von Gesang, Geräuschen, Textebene vorher geistig vorstellen? Und wie ist es denn jetzt für dich so geworden?
5: Ja, das Verrückte ist, dass ich gar nicht von den Tönen und von den Stimmen und Geräuschen her geschrieben habe, sondern von der reinen Optik her. Ich kam ja von dem Gedanken der Illustrationen und der Virtual Reality, die sich im dreidimensionalen Raum bildhaft darstellt. Und da spielen ja erstmal die Geräusche nicht so große Rolle. Für mich war dann so die Dunkelheit im Raum, im All und so, oder die Blubberblasen im Schlamm, die habe ich da so bildhaft vor mir gesehen, ja. Und erst wo dann die Vertonung anstand, habe ich mir Gedanken um die Geräusche gemacht und dann ein ganz neues Potenzial entdeckt, ja. Und habe mich dann so vom Comichaften, vom Zeichentrickfilm her beeinflussen lassen und dann daraus meine Ideen bezogen. Und auch Nils Ehlert hat wohl so gedacht. Und wir haben uns auch ein bisschen abgesprochen gehabt, was heißt, oder miteinander in Kommunikation gestanden. Und als er auch in diese Richtung gedacht hat, dann war das für mich eigentlich so die richtige Spur.
4: Ah ja. Ja, zum Schluss, was möchtest du Hörerinnen und Hörern dieses Senders mitgeben?
5: Ja gut, die einen steigen auf Berge, weil sie da sind. Ja. Die anderen stehen auf Klamotten und fahren aufs Shopping ab. Ja, und es gibt halt eben auch Leute, die begeistern sich für Podcasts und für Hörspiele und fürs Radio. Und ich finde, das sind tolle Hobbys oder Interessen, die man pflegen sollte.
4: Und zwar alle davon. Ja, vielen Dank für das Interview, Olga.
5: Ja, sehr gerne.
4: Ja, das war eine Ausstrahlung im Rahmen des Literatursommers Baden-Württemberg 2026 mit der Autorengruppe Litoff und dem Hörspiel von Olga Mani, Gedichte einer Ausstellung. Das Hörspiel ist nachzuhören bei YouTube. Die musikalischen Beiträge zur Sendung stammen von Johannes Santos. Im Übrigen, die offenen Lesungen der Litoff finden regelmäßig und meist hybrid, das heißt sowohl in Präsenz als auch über Webmeeting statt. Man kann daher auch von außerhalb teilnehmen, eigene Texte bis 10 Minuten vorstellen und dann zusammen darüber diskutieren. Der nächste Termin hierfür ist Dienstag, der 23. Juni um 19.30 Uhr. Eine vorherige Anmeldung über büro@litoff.de ist erforderlich. Hinweise zu Lesungen der Litoff findet ihr immer auf www.litoff.de, L-I-T-O-F-F geschrieben. Ich wiederhole www.litoff.de. Ich hoffe, die Sendung hat euch gefallen. Wir hören uns im Radio. Auf bald und tschüss.
5: Tschüss.

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